0: 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Drunk notes of freshness no longer find their way. Transatlantic messages rest on the seaweed or frog in the water with the marble fish. Restless anemones shake off unfortunate atoms that come and go. There are frozen words that die of cold in the river of lunar silver, and the sighs that are lost in the dawn of a crystal foam. 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
1: Ich möchte die Schönheit meiner Heimat zeigen und insbesondere auch die Schönheit des Rheintales. Die Romantik des Mittelrheins möchte ich wieder aufrollen und sie neu darstellen mit diesem romantischen Ansatz, den damals die Briten hatten, als sie im 19. Jahrhundert den Rhein bereist haben. Das ist so meine Intention, einfach einen neuen Blick auf die Rheinromantik werfen, und deswegen heißt die Serie auch Rheingold. 1979 habe ich angefangen, für die Rheinzeitung in Lahnstein zu arbeiten, habe die Redaktion betreut und bin 1980 dann zur AP nach Frankfurt gegangen, zur Nachrichtenagentur Associated Press, wo ich dann praktisch politisch überregional berichtet habe als Fotografin. War dann ab 83 Korrespondentin der französischen Fotoagentur Gamma in Deutschland und bin 85 zu der Nachrichtenagentur Reuters gegangen und habe die Berliner Redaktion aufgebaut, Ost und West. Ne? Und das wurde dann übergeleitet, indem ich ja 17 Jahre CEO, Vorstände, Geschäftsführer fotografiert habe und vor 3 Jahren angefangen habe, mich auf Landschaften zu konzentrieren, einfach um die Schönheit meiner Heimat zu zeigen. Königswinter ist deswegen interessant, weil es der nördlichste Punkt ist des romantischen Mittelrheines und insofern auch ein Punkt für diese Rheingold-Serie, die praktisch in Königswinter anfängt und bis zum Rheingau läuft. Der Hauptunterschied zu meinem Job früher ist natürlich, dass ich die Landschaft nicht im Bild fotografiere. Also ich bin nicht mit 50 Kollegen zusammen in einer Auseinandersetzung, um überhaupt fotografieren zu können, sondern kann mich ganz auf das Licht konzentrieren. Auf der anderen Seite haben trotzdem alle Formen miteinander zu tun, weil es kommt ja trotzdem auf den Punkt drauf an. Man muss ja trotzdem erspüren, wann das Bild reif ist. Das kannst du so definieren in der Reportagefotografie und auch in der Landschaftsfotografie. Es gibt immer einen Höhepunkt und den muss man erwischen.
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